0: Et il a exprimé en parlant.
1: Er hat seinem Willen durch das Wort, in dem er sprach, Ausdruck gegeben.
0: C'est ce que nous affirme l'Épître aux Hébreux.
1: Was das sagt uns der, der Epheserbrief, der Hebräerbrief, pardon.
0: Chapitre 1, les deux premiers versets.
1: Im ersten Kapitel, die zwei ersten Verse.
0: Après autrefois, à plusieurs reprises et de plusieurs manières, parlé à nos pères par les prophètes, Dieu, dans ces derniers temps, nous a parlé par le Fils, qu'il a établi héritier de toutes choses, par lequel il a aussi créé le monde.
1: Nachdem vorzeiten Gott manchmal und auf mancherlei Weise geredet hat zu den Vätern durch die Propheten, hat am letzten in diesen Tagen zu uns geredet durch den Sohn, welchen gesetzt hat zum Erben über alles, durch welchen auch die Welt gemacht hat.
0: Cela était un message tout à fait révolutionnaire à cette époque-là.
1: Das war eine revolutionäre Botschaft in die, zu dieser Zeit.
0: À cette époque-là, lorsqu'un homme voulait connaître la volonté de Dieu, il se rendait dans un temple de divinité vers un oracle.
1: Wenn dann zu dieser Zeit jemand den Willen einer Gottheit erkennen wollte, ging in einen besonderen Tempel zu einer besonderen Stelle, wo man die gewissermaßen durch ein Orakel, den Willen Gottes oder der Gottheit erkennen sollte.
0: Et là, avec un peu de chance, il obtenait une réponse.
1: Und wenn ein wenig Glück hatte, empfing eine Antwort.
0: Mais c'était une réponse sous forme de d'énigme.
1: Aber das war sehr oft eine Antwort in Form von einem Rätsel.
0: Un peu comme une devinette.
1: Und ein gewisser Maße wie ein Rätsel.
0: Un peu comme von un voyant aujourd'hui.
1: So ein gewisser Maße wie unsere Wahrsager es heute tun.
0: On peut l'interpréter de telle manière, on peut l'interpréter d'une autre manière.
1: Man kann es auslegen auf eine Art oder auf eine andere Art, wie man will.
0: Et quelle que soit la suite des événements, l'oracle a toujours raison parce qu'il a dit, tu n'as pas compris ce que je t'ai dit.
1: Und auf einen Fall hat das Orakel immer recht, denn es kann immer sagen, du hast nicht verstanden, was ich sagen wollte.
0: Eh bien non, Dieu n'a pas parlé par des énigmes.
1: Gott hat nicht durch Rätsel gesprochen.
0: Dieu a parlé un langage qui est tout à fait clair, qui est tout à fait compréhensible.
1: Gott hat nicht durch eine Sprache gesprochen, die verständlich und klar ist.
0: Et il a voulu que ses paroles soient fixées par écrit.
1: Und er hat gewollt, dass sein Wort durch schriftlich niedergelegt wurde.
0: Et cette parole est arrivée jusqu'à nous.
1: Und dieses Wort ist bis zu uns gekommen.
0: Elle a traversé des millénaires.
1: Er ist zu tausende von Jahren hindurchgegangen.
0: Et ce soir, je peux vous transmettre la parole de Dieu en français.
1: Und heute kann ich euch das Wort Gottes auf Französisch oder auf Deutsch kommunizieren.
0: Et c'est la parole que Dieu a prononcée.
1: Und das ist das Wort, das Gott gesagt hat.
0: Et que veut Dieu?
1: Und was will Gott?
0: Hier soir, nous avons entendu ce que Dieu veut, c'est le salut des hommes.
1: Gestern Abend haben wir gehört, was Gott will, ist das Heil der Menschen.
0: 1 Timothée 2, verset 4.
1: 1 Timotheus 2, vers 4.
0: Dieu, notre Sauveur, qui veut que tous les hommes soient sauvés et parviennent à la connaissance de la vérité.
1: Gott, unser Heiland, welcher will, dass allen Menschen geholfen werde und sie zur Erkenntnis der Wahrheit kommen.
0: Cela nous a été très bien expliqué hier soir.
1: Das war uns sehr klar, ist das uns sehr klar dargelegt worden gestern Abend.
0: Et je dirais que la première condition pour connaître la volonté de Dieu,
1: und ich möchte sagen, die erste Bedingung, damit wir Gottes Willen erkennen können,
0: c'est d'accepter pour nous ce salut.
1: Ist, dass wir für uns dieses Heil annehmen.
0: Si je repousse le salut,
1: wenn ich das Heil zurückweise,
0: si je repousse cette première volonté de Dieu à mon égard,
1: wenn ich der erste Wille Gottes gegenüber nicht annehme,
0: il sera absolument inutile pour moi de chercher à connaître ultérieurement la volonté de Dieu.
1: Dann ist es absolut nutzlos, für andere Dinge Gottes Willen kennenzulernen.
0: Donc Dieu veut que je sois sauvé.
1: Gott will, dass ich gerettet werde.
0: Et le salut, ce n'est pas simplement une assurance d'avoir la vie éternelle.
1: Und das Heil ist nicht nur eine, die Gewissheit, das ewige Leben zu haben.
0: C'est aussi quelque chose qui transforme ma vie aujourd'hui.
1: Et sondern es ist auch etwas, das mein Leben heute umwandelt.
0: Et nous pouvons aussi savoir par la parole de Dieu quel est le modèle que Dieu fixe pour notre transformation.
1: Und wir können es auch im Wort Gottes sehen, welches das Modell ist, das Muster ist für unsere Umwandlung, unsere Verwandlung.
0: Il veut que nous soyons semblables à son Fils, au Seigneur Jésus-Christ.
1: Er möchte, dass wir ähnlich werden dem Bilde seines Sohnes.
0: Et ce travail de transformation,
1: und diese Arbeit der Umwandlung,
0: nous l'appelons la sanctification.
1: Wir nennen es die Heiligung.
0: Et voilà une autre volonté de Dieu qui est exprimée.
1: Das ist eine andere Art, das noch eine Art des Willen Gottes, die uns klar dargelegt ist.
0: 1 Thessaloniciens 4, verset 3.
1: 1 Thessaloniciens 4, vers 3.
0: Ce que Dieu veut, c'est votre sanctification.
1: Denn das ist der Wille Gottes, eure Heiligung.
0: Et pour savoir comment cela, à quoi cela correspond,
1: und zu wissen, an was das bedeutet, an was da gemeint ist,
0: nous trouvons dans la Bible,
1: wir finden wir in der Bibel,
0: les 10 commandements,
1: die 10 Gebote,
0: le sermon sur la montagne,
1: die Bergpredigt,
0: les enseignements de Jésus,
1: die Lehren Jesu,
0: les enseignements des apôtres.
1: Und auch was die Apostel uns gelernt haben.
0: Nous avons là développé devant nous toute la volonté de Dieu quant à notre propre vie.
1: Wir haben da vor uns ausgebreitet, erklärt den Wille Gottes für unser persönliches Leben.
0: Comment savoir ce que Dieu attend de moi?
1: Wie kann ich wissen, was Gott von mir erwartet?
0: Eh bien, je peux le savoir à condition que je connaisse la Bible.
1: Ich kann es wissen, indem ich eben die Bibel kenne.
0: Je n'ai pas à chercher la volonté de Dieu ailleurs que dans la Bible.
1: Den Willen Gottes brauche ich nicht anderswo zu suchen als nur in der Bibel.
0: Mais il faut que je lise la Bible.
1: Aber ich muss die Bibel lesen.
0: Il faut que je lise cette Bible du début jusqu'à la fin.
1: Ich muss die Bibel lesen vom Anfang bis zum Ende.
0: Et que ce ne soit pas une accumulation de connaissances.
1: Und dass es nicht nur ein Anhäufen von Wissen ist.
0: Mais que ce soit tout un processus de transformation qu'elle opère en moi.
1: Sondern dass es ein richtiges Umwandlung, ein richtiges Transformieren in mir stattfindet.
0: La parole de Dieu doit devenir une nourriture pour moi.
1: Das Wort Gottes soll für mich eine Nahrung werden.
0: Et c'est ainsi que de l'intérieur elle va me transformer.
1: Und so soll sie mich von innen umwandeln.
0: Si je ne lis pas la Bible, je ne sais pas ce que Dieu attend de moi.
1: Wenn ich die Bibel nicht lese, so weiß ich nicht, was Gott von mir erwartet.
0: Le psalmiste écrit au psaume 119, verset 130.
1: Der Psalmist schreibt im Psalm 119, Vers 130.
0: La révélation de tes paroles est claire. Elle donne de l'intelligence aux simples.
1: Wenn dein Wort offenbar wird, so erfreut es und macht klug die Einfältigen.
0: Ou encore le verset bien connu du même psaume, le verset 105.
1: Oder auch noch Vers 5. Dein Wort ist meines, Vers 105. Dein Wort ist meines Fußes Leuchte und ein Licht auf meinem Wege.
0: C'est donc dans la Bible que je peux connaître, par la Bible que je peux connaître la volonté de Dieu.
1: Durch die Bibel kann ich Gottes Willen erkennen.
0: Mais quelqu'un dira,
1: jemand wird sagen,
0: oui, mais on peut faire tout dire à la Bible.
1: Ja, aber man kann die Bibel alles sagen lassen.
0: On peut dire tout et le contraire.
1: Man kann alles sagen, eines und das Gegenteil.
0: On trouve n'importe quoi dans la Bible.
1: Man findet, was man will in der Bibel.
0: Alors, comment savoir? Comment comprendre?
1: Wie kann ich wissen? Wie kann ich verstehen?
0: Au moment où nous acceptons le salut de Dieu,
1: im Moment, wenn wir das Heil Gottes annehmen,
0: nous remplissons donc la première condition.
1: Wir erfüllen die erste Bedingung.
0: Il se produit en nous une transformation qui est opérée par l'Esprit de Dieu.
1: Da gibt es bei uns eine Änderung, eine Umwandlung durch den Heiligen Geist.
0: L'Esprit de Dieu vient demeurer en nous.
1: Der Heilige Geist kommt und macht Wohnung in uns.
0: Il fait de nous des enfants de Dieu.
1: Er macht aus uns Kinder Gottes.
0: Mais cet Esprit de Dieu,
1: aber dieser Geist Gottes,
0: c'est lui qui a inspiré les prophètes et les apôtres qui ont écrit la Bible.
1: Dieser Geist Gottes hat die Propheten und die Apostel inspiriert, die die Bibel geschrieben haben.
0: Le Saint-Esprit est l'inspirateur de la Bible.
1: Der Heilige Geist ist der Inspirator der Bibel.
0: Et c'est donc lui qui peut aussi nous l'ouvrir, nous l'expliquer.
1: Und auch er kann die Bibel uns öffnen, sie uns erklären.
0: Le psalmiste écrit dans le psaume 143, verset 10,
1: Psalm 143, verset 10,
0: « Enseigne-moi à faire ta volonté, car tu es mon Dieu, que ton esprit me conduise sur la voie droite. »
1: Lehre mich tun nach deinem Wohlgefallen, denn du bist mein Gott. Dein guter Geist führe mich auf ebener Bahn.
0: C'est le Saint-Esprit qui, lorsque je lis la parole de Dieu, me la fait comprendre.
1: Der Heilige Geist macht, dass ich die Bibel verstehen kann, wenn ich sie lese.
0: Il me montre comment je peux me l'appliquer.
1: Er zeigt mir, wie ich sie für mich anwenden kann und soll.
0: Comment je peux conduire ma vie d'après cet enseignement?
1: Wie ich mein Leben nach dieser Lehre, nach dem Lehre des Heiligen Geistes anwenden kann in meinem Leben.
0: C'est donc ainsi que je peux connaître la volonté de Dieu.
1: So kann ich eben Gottes Willen erkennen.
0: Et le Saint-Esprit utilise donc sa parole.
1: Der Heilige Geist benutzt sein Wort.
0: Mais il utilise aussi parfois les circonstances.
1: Aber manchmal benutzt er auch die Umstände.
0: Nous avons un exemple dans la Bible.
1: Wir haben ein Beispiel in der Bibel.
0: L'apôtre Paul, dans son voyage missionnaire, voulait aller dans une certaine direction.
1: Der Apostel Paulus wollte während seiner Missionsreise in einer gewissen Richtung gehen.
0: Et nous lisons dans les Actes, empêché par le Saint-Esprit.
1: Und da lesen wir in der Apostelgeschichte, der Heilige Geist ließ es ihnen nicht zu.
0: Le Saint-Esprit mettait un stop.
1: Der Heilige Geist hat einen Stopp da gemacht.
0: Und comme ça arrive parfois sur nos et il y a une flèche déviation.
1: Und auf einmal heißt es dann eben wie auf dem Verkehr, da ist eine Umleitung.
0: Et c'est ainsi que le Saint-Esprit a conduit l'apôtre Paul jusqu'à Troas, et là il a entendu l'appel du Macédonien.
1: Und so kam der Apostel Paulus bis nach Troas, wo er dann die Vision hatte vom Mazedonier, der ihn rief.
0: Et c'est ainsi que la porte de l'Europe s'est ouverte pour l'évangélisation.
1: Und so hat sich die Tür von Europa aufgetan für die Evangelisation.
0: L'apôtre Paul n'a pas trouvé cet itinéraire écrit dans la Bible.
1: Der Apostel Paulus hat nicht diese Reiseroute hat nicht in der Bibel vorgefunden.
0: Mais il a été conduit par le Saint-Esprit.
1: Aber wurde durch den Heiligen Geist geführt.
0: Et il a été bien conduit.
1: Und war gut geführt.
0: À d'autres occasions, le Saint-Esprit se manifeste d'une manière beaucoup plus directe.
1: In anderen Momenten offenbart sich der Heilige Geist auf eine viel direktere Art.
0: On en a aussi parlé hier soir.
1: Wir haben auch gestern Abend darüber gehört.
0: Lorsqu'il s'est agi de choisir Saul de Tarse et Barnabas pour les envoyer vers les païens.
1: Als es darum ging, Paulus und Barnabas zu auserwählen, sie zu den Heiden zu senden.
0: Le Saint-Esprit dit, mettez-moi à part Barnabas et Saul.
1: Sondert mir aus Barnabas und Saulus zu dem Werk, dazu ich sie berufen habe, sagt der Heilige Geist.
0: Ainsi, nous voyons que Dieu a différents moyens pour nous faire connaître sa volonté.
1: Wir sehen da, dass Gott verschiedene Arten hat, um uns oder Mittel hat, um uns seinen Willen kundzutun.
0: Et c'est ainsi qu'il nous conduit pas à pas.
1: Und so führt uns Schritt für Schritt.
0: Et il confirme sa volonté.
1: Und bestätigt seinen Willen.
0: Et l'une des confirmations de sa volonté,
1: und eine Bestätigung seines Willens,
0: c'est la paix.
1: Ist der Friede.
0: Lorsque je suis dans la volonté de Dieu,
1: wenn
0: j'ai
1: ich,
0: la paix.
1: Wenn ich im Willen Gottes bin, dann habe ich Frieden.
0: Quelles que soient les circonstances,
1: welches auch die Umstände sein mögen,
0: quelles que soient les obstacles,
1: welches die Hindernisse sein mögen,
0: quelles que soient les contradictions,
1: welches auch die Widerstände sein mögen.
0: Lorsque je suis là où Dieu veut que je sois,
1: wenn ich da bin, wo Gott will, dass ich sei,
0: lorsque je fais ce que Dieu veut que je fasse,
1: wenn ich das tue, was Gott will, dass ich tue,
0: ce qui caractérise, c'est la paix.
1: Was ein Kennzeichen ist, da ist Friede da.
0: Esaïe 26, verset 12.
1: Jesaja 26, Vers 12.
0: Éternel, tu nous donnes la paix, car tout ce que nous faisons, c'est toi qui l'accomplis pour nous.
1: Uns, Herr, wirst du Frieden schaffen, denn alles, was wir ausrichten, das hast du uns gegeben.
0: Un autre sentiment qui est en nous lorsque nous sommes dans la volonté de Dieu,
1: ein anderes Gefühl, wenn das da ist, wenn wir im Willen Gottes sind,
0: c'est la joie.
1: Ist die Freude.
0: Et enfin, aussi la force.
1: Und auch die Kraft.
0: Des œuvres extraordinaires ont été réalisées par des hommes qui étaient convaincus que Dieu leur demandait de faire telle ou telle chose.
1: Es waren ungeheure Dinge wurden verrichtet von Männern und Frauen, die überzeugt waren, dass Gott wollte, dass sie dieses und jenes taten.
0: Des hommes qui étaient faibles, des hommes qui n'étaient pas considérés, des hommes qui étaient jugés peut-être incapables de faire telle ou telle œuvre, ont fait des choses extraordinaires.
1: Schwache, unbedeutende, unbegabte Menschen haben durch Gottes Gnade ungeheure Sachen vollbringen.
0: Pensons à Hudson Taylor, par exemple.
1: Wir wollen an Hudson Taylor denken.
0: Alors, arrivé au point de, à ce point de mon message,
1: in dieses Punkt von meinem von meiner Botschaft,
0: on peut se dire, allez, c'est parfait, c'est facile comme tout, la volonté de Dieu, Dieu parle, moi je marche, j'obéis, pas de problème.
1: Da kann man sagen, das ist ja alles sehr einfach. Gott redet, ich gehorche und so gehen wir vorwärts. Kein Problem.
0: Bon, quand on pense à notre expérience,
1: wenn wir an unsere Erfahrung denken,
0: à ce que nous avons vécu,
1: was wir so erlebt haben,
0: nous devons reconnaître que c'est pas si facile que ça.
1: Wir müssen auf einmal erkennen, dass es nicht so einfach ist, wie wir denken.
0: Il peut arriver que nous nous trompions.
1: Es kann vorkommen, dass wir uns irren.
0: Et que notre erreur peut avoir des conséquences graves, même dramatiques.
1: Und es kann vorkommen, dass unser Irren eben schlimme Folgen, dramatische Folgen haben kann.
0: Erreur dans le choix professionnel.
1: Ein Irrtum in der Auswahl des Berufes.
0: Erreur dans le choix du conjoint.
1: Irrtum in der Wahl des Ehepartners.
0: Vous remarquez que nous sommes là dans la catégorie que le théologien hier soir nous a désigné comme étant notre liberté relative.
1: Wir sind hier in dem Domain, wo der Theologe gestern uns gesagt hat, dass wir in der relativen Freiheit sind.
0: Bon, on peut se tromper.
1: Man kann sich irren.
0: Je n'oublierai jamais ces deux jeunes gens qui sont venus me voir.
1: Ich werde nie vergessen zwei junge Menschen, die sie zu mir gekommen sind.
0: Le premier vient et dit, le Seigneur m'a montré que telle fille sera ma femme.
1: Da il me dit, le Seigneur, der Herr hat mir gezeigt, dass dieses Mädchen meine Frau werden will.
0: Peu de temps après, l'autre arrive et dit, le Seigneur m'a montré que cette fille sera ma femme.
1: Kurze Zeit darauf kommt ein anderer Bursche und sagt mir, der Herr hat mir gezeigt, dass dieses Mädchen meine Frau werden will.
0: Il s'agissait toujours de la même fille.
1: C'était immer dasselbe Mädchen.
0: Alors là, il y a un problème.
1: Da war ein, das ist eben ein Problem.
0: Bon, dans la Bible, on a la polygamie, mais on n'a pas... Donc, il doit y avoir un problème.
1: Et es hat Männer gegeben, auch in der Bibel, die waren polygam, aber nicht
0: eine
1: das
0: Frau
1: Gegenteil,
0: mit
1: nicht Frauen mit mehreren Männern. Ja.
0: Bon. Le résultat, c'est qu'aucun des deux n'a épousé cette fille.
1: Das Resultat war, dass keiner dieser Burschen dieses Mädchen geheiratet hat.
0: Et le résultat aussi, malheureusement, l'expérience a montré que les filles qu'ils ont épousées, ça n'a pas été tout à fait la réussite.
1: Und leider hat sich dann auch gezeigt, dass die Mädchen, die sie geheiratet haben, dass es mit denen auch nicht ganz der Erfolg war, der es hätte sein sollen.
0: Convaincu que c'était la volonté de Dieu.
1: Überzeugt, dass es Gottes Wille war.
0: Et sont quand même allés dans le mur.
1: Und trotzdem sind sie in die Mauer gefahren.
0: Il peut aussi y avoir l'erreur dans la vocation.
1: Es kann auch ein Irrtum da sein in der Berufung.
0: Il peut aussi y avoir erreur quant à la manière de servir Dieu.
1: Es kann auch ein Irrtum da sein auf die Art und Weise, wie wir Gott dienen.
0: Jésus avertit ses disciples.
1: Gott warnt seine Jünger.
0: Et il a dit, on vous chassera des synagogues, on vous persécutera, on vous mettra à mort, croyant rendre un culte à Dieu.
1: Jesus sagt seinen Jüngern, man wird euch aus den Synagogen vertreiben und euch verfolgen, indem man meint, Gott zu dienen.
0: Ce sont des erreurs dramatiques.
1: Das sind dramatische Irrtümer.
0: Sur le moment, on est persuadé d'être dans la volonté de Dieu.
1: Im Moment ist man überzeugt, in Gottes Willen zu sein.
0: Et plus tard, on se trompe, on se rend compte qu'on s'est lourdement trompé.
1: Und später auf einmal erkennt man, dass man sich sehr geirrt hat.
0: Est-ce que c'est Dieu qui nous a trompés?
1: Hat Gott uns geirrt oder irren lassen?
0: Est-ce que c'est Dieu qui nous a mal dirigés?
1: Hat Gott uns schlecht geführt?
0: Certainement pas.
1: Sicher nicht.
0: Qu'est-ce qui s'est passé?
1: Was ist geschehen?
0: Parfois, il s'agit d'une désobéissance caractérisée.
1: Manchmal handelt es sich um einen richtigen Ungehorsam.
0: C'est le cas bien connu du prophète Balaam.
1: Das war der Fall von Balaam.
0: Vous connaissez l'histoire?
1: Oh, Bileam, Entschuldigung.
0: Vous connaissez l'histoire?
1: Ihr kennt die Geschichte?
0: Balaam demande à Dieu s'il doit répondre à l'appel de Balak.
1: Bileam fragt Gott, ob der Forderung Balaks nachgehen soll.
0: Et Dieu lui dit, tu n'iras point.
1: Und Gott sagt ihm, du sollst nicht gehen.
0: Donc c'est clair.
1: Das war klar.
0: La volonté de Dieu a été exprimée.
1: Der Wille Gottes hat Ausdruck gefunden.
0: Mais voilà, on promet à Balaam de belles récompenses.
1: Aber da sagt Balak, die gibt, verspricht dem Balaam, dem Bileam, viel Geld. Ja.
0: Alors Dieu, Balaam insiste.
1: Bileam kommt wieder zu Gott und
0: et Dieu lui permet.
1: Und Gott auf einmal sagt, geh.
0: Bah, tu peux y aller.
1: Du kannst gehen.
0: Mais dans Nombre 22, verset 32.
1: Aber in 4. Mose 22, vers 32.
0: Il lui dit, c'est un chemin de perdition qui est devant toi.
1: Da sagt ihm der Engel des Herrn, du bist auf einem verkehrten Wege, auf einem Wege des Verderbens.
0: Et malgré les avertissements de Dieu, Balaam s'entête.
1: Aber trotz der Warnung Gottes geht Bileam weiter.
0: Et il va trouver la mort.
1: Und findet den Tod.
0: C'est une désobéissance caractérisée.
1: Das war eine richtige, sichtbare Ungehorsam.
0: Mais parfois c'est beaucoup plus subtil.
1: Aber manchmal ist es viel versteckter.
0: Quand la parole de Dieu ne nous suffit pas.
1: Wenn das Wort Gottes uns nicht genügt.
0: C'est ce qui s'est passé à Kadesh Barnea.
1: Das hat sich so zugetragen in Kadesh Barnea.
0: Le peuple d'Israël est dans le désert.
1: Das Volk Israel ist in der Wüste.
0: sur le point d'entrer en Canaan.
1: Sie sind auf dem ein Punkt, wo sie in nach Kanaan eingehen könnten.
0: Et Dieu a dit à Moïse.
1: Und Gott hat Mose gesagt.
0: Exode 3 verset 8.
1: Exode 2 Mose 3 vers 8.
0: Je suis descendu pour le délivrer de la main des Égyptiens et pour le faire monter dans ce pays, de ce pays dans un bon et vaste pays, dans un pays où coule le lait et le miel.
1: Ich bin heruntergekommen, um sie zu erlösen und in ein Land zu führen, wo Milch und Honig fließt.
0: Donc le but c'est un bon pays.
1: Das Ziel war ein gutes Land.
0: Et Dieu s'engage à donner la victoire pour que le peuple s'empare de ce pays.
1: Und Gott verspricht den Sieg, damit das Volk dieses Land einnehmen kann.
0: Mais à Kadesh Barnea, le peuple vient vers Moïse.
1: Aber in Kadesh Barnea kommt das Volk zu Moses.
0: Et demande d'envoyer des espions.
1: Und sagt Mose, er sollte doch Kundschafter aussenden.
0: Et Moïse accepte.
1: Und Moses nimmt das an.
0: Et il dit.
1: Und er sagt.
0: Nombre 13, verset 18, amen.
1: In 4. Mose 13, vers 18.
0: Vous verrez ce qu'est le pays, s'il est bon ou mauvais, ce qu'est le terrain, s'il est gras ou maigre.
1: 13, Vers 18, da heißt es, und besehet das Land, wie es ist, und das Volk, das darin wohnt, ob stark oder schwach, wenig oder viel ist, und was es für ein Land ist, darin sie wohnen, ob's gut oder böse sei und was es für Städte sind, darin sie wohnen und so weiter.
0: Mais que s'est-il passé, Moïse?
1: Ja, was ist denn geschehen, Moses?
0: Est-ce que tu as oublié ce que Dieu t'a dit?
1: Hast du vergessen, was Gott gesagt hat?
0: Dieu avait donc dit que le pays était bon.
1: Gott hatte gesagt, ich will dich führen in ein gutes Land.
0: Est-ce que tu as besoin d'envoyer des hommes pour qu'ils te confirment ce que Dieu a dit?
1: Musst du Kundschafter aussenden, damit sie bestätigen, was Gott gesagt hat?
0: Qu'est-ce qui s'est passé avec Moïse?
1: Was ist geschehen mit Moses?
0: Deutéronome 1, 23.
1: In der 5. Mose 1, Vers 23.
0: Cet avis me parut bon.
1: Da heißt es, das gefiel mir wohl und ich nahm euch 12 Männer.
0: Et voici Moïse placé devant un choix.
1: Moses war vor einer Wahl, vor die Wahl gestellt.
0: La parole de Dieu.
1: Das Wort Gottes.
0: L'opinion des hommes.
1: Und der, die Ansicht oder die Meinung der Menschen.
0: Et en mettant le doigt du côté de l'opinion des hommes,
1: und indem er seinen Finger auf die Meinung der Menschen legte,
0: il a été pris dans un engrenage et n'a plus pu reculer.
1: Er war auf einmal in ein Zahnrad reingeraten und konnte nicht mehr zurück.
0: Et nous connaissons le résultat.
1: Und wir wissen um das Resultat.
0: 38 années supplémentaires dans le désert.
1: 38 Jahre, zusätzlich 38 Jahre in der Wüste.
0: Et toute une génération qui doit mourir.
1: Und eine ganze Generation muss in der Wüste sterben.
0: Alors, quelles conditions devons-nous remplir pour bien connaître la volonté de Dieu?
1: Was sind die Bedingungen, dass wir den Willen Gottes gut erkennen können?
0: Tout d'abord, nous devons rechercher sa volonté avant de nous engager dans quelque chemin ou entreprise que ce soit.
1: Zuerst sollen wir nach dem Willen Gottes fragen, bevor wir uns auf einen Weg oder in eine Entscheidung einlassen.
0: Nous ne devons pas placer Dieu devant le fait accompli.
1: Wir sollen nicht Gott vor die Tatsache stellen.
0: Nous n'avons pas à demander à Dieu de bénir des projets que nous avons nous-mêmes élaborés.
1: Wir sollen nicht Gott beten, unsere Pläne und unsere Vorsätze zu segnen.
0: Dieu n'est pas à notre service.
1: Gott ist nicht zu unseren Diensten.
0: Dieu n'est pas là pour nous donner soit l'argent, soit les forces, soit les capacités pour réaliser nos projets.
1: Gott ist nicht da, um uns die Fähigkeiten, die Mittel, das Geld, um unsere Projekte zu erfüllen.
0: Et cela est vrai dans tous les domaines de notre vie.
1: Und das ist wahr für alle Gebiete unseres Lebens.
0: Que ce soit la famille, que ce soit la profession, que ce soit le service dans l'église.
1: Ob es nun die Familie, ob es nun der Beruf oder der Dienst in der Gemeinde ist.
0: D'abord, savoir ce que Dieu nous demande.
1: Wissen, was Gott von uns will.
0: Ensuite, la deuxième condition,
1: die zweite Bedingung,
0: c'est nous ne devons pas essayer de faire changer Dieu d'avis.
1: Und wir sollen nicht versuchen, Gott, dass Gott seine Meinung ändert.
0: Quand il a dit non,
1: wenn er nein gesagt hat,
0: nous ne devons pas insister.
1: Dann sollen wir nicht noch drauf pochen, dass er etwas anderes sagt.
0: Qu'est-ce qui caractérise un enfant mal élevé?
1: Was charakterisiert ein Kind, das schlecht erzogen ist?
0: Quand Papa et Maman disent non,
1: wenn Papa und Mama Nein sagen,
0: alors on commence à trépigner, on commence dann, à crier, on commence à pleurer.
1: Dann fängt man an zu stampfen, fängt man an zu schreien, fängt man an zu weinen.
0: On sie.
1: Man sagt.
0: Et puis on sie jusqu'au moment où Papa et Maman en ont tellement marre que on lui donne ce qu'il demande.
1: Und so lange sagt das Kind, bis auf einmal Papa und Mama haben genug und geben dem Kind, was es will.
0: Et c'est le meilleur moyen pour avoir des histoires pendant toute la vie de ce gosse.
1: Und das ist das beste Mittel, um Schwierigkeiten mit diesem Kind zu haben während seines ganzen Lebens.
0: Mais Dieu ne veut pas que nous soyons des enfants mal élevés.
1: Aber Gott will nicht, dass wir schlecht erzogene Kinder sind.
0: Que nous soyons des pleurnicheurs devant sa porte.
1: Dass wir zwängende Kinder sind vor seiner Tür.
0: Ou bien que nous allions bouder dans notre coin parce que Dieu n'a pas exaucé telle prière.
1: Oder dass wir in eine Schmollecke gehen, oder wie sagt man das? Ja.
0: Il y a quelques jours, un père me disait qu'il avait des problèmes avec sa fille.
1: Vor einigen Tagen sagte mir ein Mann, ein Vater, er hatte Schwierigkeiten mit seiner Tochter.
0: Elle avait prié pour qu'elle avait de bonnes notes en maths.
1: Sie hat gebetet, dass sie gute Noten hatte in der Mathematik.
0: Elle a eu de mauvaises notes.
1: Sie hatte eine schlechte Note.
0: Alors elle a dit à son père, je n'en veux plus de votre Dieu.
1: Dann hat sie zu ihrem Vater gesagt, ich will nichts mehr von deinem Gott wissen.
0: Voilà. Nous ne devons pas insister quand Dieu a dit non pour quelque chose.
1: Wir sollen nicht drauf pochen, wenn Gott Nein gesagt hat.
0: Et il faut aussi être honnête devant lui.
1: Und wir sollen auch ehrlich sein vor Gott.
0: C'est-à-dire être intérieurement, foncièrement disposé à obéir quelle que soit la réponse qu'il nous donne.
1: Bereit, wir sollen innerlich bereit sein, Ja zu sagen und zu gehorchen, was auch irgend Gott von uns verlangt.
0: Psalm 40, Verset 9.
1: Psalm 40, Vers 9.
0: Je veux faire ta volonté, mon Dieu, et ta loi est au fond de mon cœur.
1: Dein Wille, mein Gott, tue ich gern, und dein Gesetz habe ich in meinem Herzen.
0: Cela n'est pas toujours facile.
1: Das ist nicht immer leicht.
0: Parce que ma volonté n'est pas du tout celle de Dieu.
1: Denn mein Wille ist nicht nicht wie Gottes Wille ist.
0: Et elle s'oppose même à celle
1: und
0: de Dieu parfois.
1: Sehr oft widersteht unser Wille dem Wille Gottes.
0: Alors nous devons suivre l'exemple de Job.
1: Also darum sollen wir dem Beispiel von Hiob folgen.
0: Job 23, verset 12.
1: Kapitel 23, Vers 12.
0: J'ai fait plier ma volonté aux paroles de sa bouche.
1: Ja, es ist ungefähr so. Und trete nicht von dem Gebot seiner Lippen und bewahre die Rede seines Mundes. Auf Französisch, in Französisch heißt es, ich habe meinen Willen gebeugt dem Worte deines Mundes.
0: Parfois, il faut que ma volonté soit vraiment pliée.
1: Und manchmal muss wirklich mein Wille gebeugt werden.
0: Mais Il faut que je l'accepte.
1: Mais, aber ich soll es eben annehmen.
0: Et enfin,
1: und weiter,
0: il faut toujours nous souvenir que nous avons à rechercher la gloire de Dieu.
1: Und wir sollen uns immer wieder bewusst sein, dass wir die Ehre und die Herrlichkeit Gottes suchen sollen.
0: La volonté de Dieu va toujours dans la direction de la glorification de Dieu.
1: Der Wille Gottes geht immer in der Richtung der Herrlichkeit Gottes,
0: Jean,
1: der Verherrlichung Gottes.
0: Jésus disait,
1: in Johannes Evangelium,
0: Chapitre 4, verset 34.
1: Chapitre 4, verset 24, sagte Jesus:
0: Ma nourriture est de faire la volonté de celui qui m'a envoyé et d'accomplir son œuvre.
1: Meine Speise ist, dass ich den Willen tue dessen, der mich gesandt hat.
0: Et cette volonté de Dieu, il a accepté même lorsqu'il s'est trouvé à Gethsemane et à Golgotha.
1: Und diesen Willen hat angenommen, als in Gethsemane war und auf Golgatha.
0: Comment connaître la volonté de Dieu?
1: Wie können wir Gottes Willen erkennen?
0: C'est possible.
1: Es ist möglich.
0: Et il veut nous aider.
1: Und will uns helfen dazu.
0: Et ce n'est pas facile.
1: Aber es ist nicht immer leicht.
0: Mais nous devons veiller à ne jamais mériter le reproche qui a été fait au prince de Tyr.
1: Wir müssen wachsam sein, dass wir nicht, dass man uns nicht zu Recht diesen Vorwurf macht, wie es der Prinz von Tyrus empfangen musste.
0: Par le prophète Ézéchiel, Dieu dit au prince de Tyr dans Ézéchiel 28, verset 6.
1: Durch den Propheten Ézéchiel sagt Gott dem Prinz von Tyrus:
0: Tu prends ta volonté pour la volonté de Dieu.
1: Denn in Ézéchiel 28, Vers 4, 6, Vers 6. Da heißt es, wieder etwas anderes übersetzt, in Französisch heißt es: Du nimmst deinen Willen für Gottes Willen, und weil sich dein Herz erhebt, als wäre es eines Gottes Herz.
0: Sachons toujours discerner.
1: Wir wollen immer unterscheiden,
0: bien comprendre la différence entre ma volonté et la volonté de Dieu.
1: Und verstehen und unterscheiden, was Gottes Wille ist und was mein Wille ist.
0: Et essayons d'obéir à la volonté de Dieu.
1: Und wir wollen doch versuchen, Gottes Willen gehorsam zu sein.
0: Et la semaine qui est devant nous doit a pour but de nous aider dans ce domaine.
1: Und die Woche, die vor uns liegt, soll uns dazu helfen auf diesem Gebiet.
0: Nous voulons prier ensemble.
1: Wir wollen zusammen beten.
0: Nous te rendons grâce, Seigneur notre Dieu, parce que tu as parlé.
1: Wir danken dir, Herr unser Gott, denn du hast zu uns geredet.
0: Tu ne nous as pas laissé dans l'ignorance.
1: Du hast uns nicht in der Unwissenheit gelassen.
0: Tu ne nous laisses pas, Seigneur, face à des devinettes et à des énigmes.
1: Du lässt uns nicht vor, du stellst uns keine Rätsel.
0: Mais Seigneur, tu as dit aussi que celui qui te suit sera dans la lumière.
1: Aber du sagst auch, dass der dich nachfolgen wird im Licht sein.
0: Et nous voulons rester dans ta lumière.
1: Und wir wollen uns in dein Licht stellen und bleiben.
0: Viens en aide à notre faiblesse, Seigneur.
1: Hilf uns in unserer Schwachheit, Herr.
0: Au nom de Jésus-Christ.
1: Im Namen Jesu.
0: Amen.
1: Amen.